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1: 38.
0: En dat is nummer 38.
1: 38.
0: Nummer 73.
1: 73. 18.
0: Nummer 18.
1: 18. 40.
0: Nummer 40.
1: 40. 63.
0: Nummer 63.
1: 63. 82.
0: Nummer 82.
1: 82.
0: 82. En de laatste van deze negende ronde, dat is...
1: 41.
0: Nummer 41.
1: 41. De...